Hier machen wir Aufnahmen. Mit schwarzen und weißen Tasten wird ein Klavier gespielt. Aber ganz zuerst wird es eingestellt zuerst. Ich spiele sonst auch noch Gitarre. Und Orgel spiele ich. Und Schlagzeug auch. Ganz wunderbar. Und den Rhythmus, den halte ich auch raus. Den behalte ich ganz deutlich. Den Rhythmus. Und den wird auf dem Tonband aufgenommen. Genau, von beiden Seiten nehme ich das auf. Und dann haben wir sie geschnitten. Das ist die einzige Chance.

Und dann ist es drauf gekommen. Und dann sieht es auch so drauf. Das bleibt dann auch so. Das ist alles. So haben wir es gemacht. Genau so haben wir es gemacht.

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0: Traum in der Nacht vom 11. auf den 12. März. Ich habe geträumt, dass ich von einer Person verfolgt wurde. Sah relativ normal aus. Erst war mir gar nicht klar, dass die Person mich verfolgt hat. Die kam jedenfalls immer näher, war absolut auf mich fixiert. Das Ganze war in irgendeiner Art großen Lagerhalle, in der auch viele Arbeiter rumliefen und so verschiedene Personen. Es war auch so ein bisschen wie so eine Mischung aus Lagerhalle und der merkwürdigen futuristischen Architektur aus dem Buch Das Fieber des Architekten. Und diese Person verfolgte mich, glaube ich, erst mit irgendwie einem
1: 3, 2, 1
0: Heber. Mit einem Gabelstapler, genau. Und dann wurde die Person immer aufdringlicher und versuchte mich auch zu verletzen. Und irgendwann fing ich an, vor der Person wegzulaufen und versuchte dann zwischendurch die Person aufzuhalten, also diesen Mann irgendwie mit immer brutaleren Methoden, und merkte dann, dass er vollkommen gefeit war gegen alles, was ich gemacht habe. Also ich habe versucht, ihm schwere Gegenstände auf den Kopf zu schlagen, und ich bin auch durch extrem enge Nischen durchgeklettert, wo er eigentlich gar nicht hätte durchkommen können, aber er ist irgendwie immer durchgekommen und auch immer ganz ruhig und meinte, ich sei jetzt dran und müsse damit klarkommen, das sei jetzt so, und ich könnte machen, was ich wollte, und ich sollte nicht auf die Idee kommen, ihm in irgendeiner Weise ein Auge auszustechen oder sowas, weil dann würde er mir nämlich meine Augen ausdrücken. Immer nur knapp an mir vorbei. Zum letzten Mal hatte ich solche Träume mit Verlangsamung der Handlung bei mir, beziehungsweise lang, ja, nicht weglaufen können, vor langer, langer Zeit. Und seine Klamotten sind schon zerrissen. Ich merke aber, dass da drunter sowas wie Metall oder so ist, so ähnlich wie bei dem ersten Terminator-Film. Scheinbar ist das sein Kuckauge, weil er hat eigentlich zwei normale Augen, aber irgendwo in der Mitte, das weiß ich instinktiv, hat er ein Auge, mit dem er mich sondieren kann und so scannen, weil er kann mich auch auf Entfernung erkennen. Dann schreit er kurz auf und sagt, das hast du nicht umsonst gemacht, und jetzt werde ich dir die Augen ausdrücken. Durch sein eines Nasenloch ein und kommt dann weiter hinter mir hergelaufen. Ich schnapp mir dann irgendwann so einen scharfen Gegenstand, sowas wie ein Messer oder so, und versuche ihm damit die Nase abzuschneiden. Ich dachte mir, ich müsste ihn so verstümmeln wie Michael Jackson, bis er mich nicht mehr wahrnehmen kann, bis alle seine

nicht so viele Cocktails trinken. Sie weiß dann nicht mehr, was sie spricht. Wie zum Beispiel.